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1: Im Studio Lisa Schwarzkopf. 41,3 Grad. Mit dieser Temperatur hat Deutschland den heißesten Tag aller Zeiten erlebt. Der Deutsche Wetterdienst hat den Spitzenwert in Saarbrücken gemessen. Fabian Hoffmann berichtet.
2: Der bisherige Spitzenwert ist aus dem Jahr 2019. Damals wurden in Duisburg 41,2 Grad gemessen und das Ende Juli. Der neue Rekord könnte nur von kurzer Dauer sein. Jetzt am Wochenende rechnet der Wetterdienst damit, dass lokal auch 42 Grad möglich sind und warnt im ganzen Land vor teils extremer Hitze. Ähnlich sieht's bei unseren europäischen Nachbarn aus. Auch in Teilen Großbritanniens gilt Alarmstufe Rot. In Paris wurde fürs Wochenende sogar der Ausschank von Alkohol verboten, um das Gesundheitssystem nicht unnötig zu belasten.
1: Der Stellenabbau bei VW fällt wohl deutlich größer aus als gedacht. Laut Manager-Magazin stehen weltweit 100.000 Jobs auf der Streichliste. Bislang war von halb so vielen die Rede. Mehrere Werke könnten demnach sogar schließen, in Zwickau, Hannover und Emden, sowie das Audi-Werk in Neckarsulm. In Venezuela werden nach dem schweren Doppelerdbeben über 50.000 Menschen vermisst. Über 900 wurden bereits tot geborgen. Retter suchen mit schwerem Gerät und bloßen Händen weiter nach Überlebenden. Nach der Katastrophe am Mittwoch wird es so langsam ein Rennen gegen die Zeit. Mittlerweile sind auch erste Helfer aus dem Ausland in der Region um die Hauptstadt Caracas angekommen. Auch die Bundeswehr bringt Einsatzkräfte und Hilfsgüter nach Venezuela. Das Zollabkommen zwischen der EU und den USA ist kaum gebilligt, da droht Trump schon wieder mit Strafzöllen. Jedes EU-Land, das eine Digitalsteuer für US-Konzerne wie Apple oder Google einführt, soll 100% Zoll auf alle Waren bekommen. Allerdings, einzelne EU-Länder kann der Präsident gar nicht mit Zöllen belegen. Gruppensieg für Frankreichs Nationalmannschaft bei der Fußball-WM. In ihrem letzten Vorrundenspiel in Boston haben die Le Bleu Norwegen mit einem starken 4:1 geschlagen. Auch Spanien hat sich mit einem 1:0 gegen Uruguay durchgesetzt und damit der DFB-Elf am Montag Paraguay als ersten K.O.-Rundengegner beschert.
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3: Mit KI-Support. Wolkig startet der Morgen, aber erstmal bleibt's meist trocken. Im Westen ziehen später öfter Wolken durch und zum Nachmittag und Abend können da auch mal kräftige Gewitter runterkommen. Insgesamt wird's wieder richtig heiß, die Höchstwerte liegen so bei 36 bis 42 Grad. Morgen kommen dann mehr Wolken rein, dazu wieder einzelne heftige Gewitter mit Sturmböen, maximal 32 bis 42 Grad.

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1: Im Studio Leser Schwarzkopf. 41,3 Grad. Mit dieser Temperatur hat Deutschland den heißesten Tag aller Zeiten erlebt. Der Deutsche Wetterdienst hat den Spitzenwert in Saarbrücken gemessen. Fabian Hoffmann berichtet.
2: Der bisherige Spitzenwert ist aus dem Jahr 2019. Damals wurden in Duisburg 41,2 Grad gemessen und das Ende Juli. Der neue Rekord könnte nur von kurzer Dauer sein. Jetzt am Wochenende rechnet der Wetterdienst damit, dass lokal auch 42 Grad möglich sind und warnt im ganzen Land vor teils extremer Hitze. Ähnlich sieht's bei unseren europäischen Nachbarn aus. Auch in Teilen Großbritanniens gilt Alarmstufe Rot. In Paris wurde fürs Wochenende sogar der Ausschank von Alkohol verboten, um das Gesundheitssystem nicht unnötig zu belasten.
1: Der Stellenabbau bei VW fällt wohl deutlich größer aus als gedacht. Laut Manager-Magazin stehen weltweit 100.000 Jobs auf der Streichliste. Bislang war von halb so vielen die Rede. Mehrere Werke könnten demnach sogar schließen, in Zwickau, Hannover und Emden, sowie das Audi-Werk in Neckarsulm. In Venezuela werden nach dem schweren Doppelerdbeben über 50.000 Menschen vermisst. Über 900 wurden bereits tot geborgen. Retter suchen mit schwerem Gerät und bloßen Händen weiter nach Überlebenden. Nach der Katastrophe am Mittwoch wird es so langsam ein Rennen gegen die Zeit. Mittlerweile sind auch erste Helfer aus dem Ausland in der Region um die Hauptstadt Caracas angekommen. Auch die Bundeswehr bringt Einsatzkräfte und Hilfsgüter nach Venezuela. Das Zollabkommen zwischen der EU und den USA ist kaum gebilligt, da droht Trump schon wieder mit Strafzöllen. Jedes EU-Land, das eine Digitalsteuer für US-Konzerne wie Apple oder Google einführt, soll 100% Zoll auf alle Waren bekommen. Allerdings, einzelne EU-Länder kann der Präsident gar nicht mit Zöllen belegen. Gruppensieg für Frankreichs Nationalmannschaft bei der Fußball-WM. In ihrem letzten Vorrundenspiel in Boston haben die Le Bleu Norwegen mit einem starken 4:1 geschlagen. Auch Spanien hat sich mit einem 1:0 gegen Uruguay durchgesetzt und damit der DFB-Elf am Montag Paraguay als ersten K.O.-Rundengegner beschert.
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3: Mit KI-Support. Meist sonnig ist's heute Morgen schon. Ab und zu ziehen ein paar Wolken durch. Im Laufe des Tages bleibt's knallheiß und oft trocken, aber gerade im Westen und im Norden können auch mal kräftige Gewitter runterkommen. Mit Unwetterpotenzial. Die Höchstwerte liegen bei 36 bis 42 Grad. Morgen werden's dann mehr Wolken, es bleibt aber sehr heiß mit maximal 38 Grad und vereinzelt sind wieder heftige Gewitter drin.

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1: Im Studio Lisa Schwarzkopf. 41,3 Grad. Mit dieser Temperatur hat Deutschland den heißesten Tag aller Zeiten erlebt. Der Deutsche Wetterdienst hat den Spitzenwert in Saarbrücken gemessen. Fabian Hoffmann berichtet.
2: Der bisherige Spitzenwert ist aus dem Jahr 2019. Damals wurden in Duisburg 41,2 Grad gemessen und das Ende Juli. Der neue Rekord könnte nur von kurzer Dauer sein. Jetzt am Wochenende rechnet der Wetterdienst damit, dass lokal auch 42 Grad möglich sind und warnt im ganzen Land vor teils extremer Hitze. Ähnlich sieht's bei unseren europäischen Nachbarn aus. Auch in Teilen Großbritanniens gilt Alarmstufe Rot. In Paris wurde fürs Wochenende sogar der Ausschank von Alkohol verboten, um das Gesundheitssystem nicht unnötig zu belasten.
1: Der Stellenabbau bei VW fällt wohl deutlich größer aus als gedacht. Laut Manager-Magazin stehen weltweit 100.000 Jobs auf der Streichliste. Bislang war von halb so vielen die Rede. Mehrere Werke könnten demnach sogar schließen, in Zwickau, Hannover und Emden, sowie das Audi-Werk in Neckarsulm. In Venezuela werden nach dem schweren Doppelerdbeben über 50.000 Menschen vermisst. Über 900 wurden bereits tot geborgen. Retter suchen mit schwerem Gerät und bloßen Händen weiter nach Überlebenden. Nach der Katastrophe am Mittwoch wird es so langsam ein Rennen gegen die Zeit. Mittlerweile sind auch erste Helfer aus dem Ausland in der Region um die Hauptstadt Caracas angekommen. Auch die Bundeswehr bringt Einsatzkräfte und Hilfsgüter nach Venezuela. Das Zollabkommen zwischen der EU und den USA ist kaum gebilligt, da droht Trump schon wieder mit Strafzöllen. Jedes EU-Land, das eine Digitalsteuer für US-Konzerne wie Apple oder Google einführt, soll 100% Zoll auf alle Waren bekommen. Allerdings, einzelne EU-Länder kann der Präsident gar nicht mit Zöllen belegen. Gruppensieg für Frankreichs Nationalmannschaft bei der Fußball-WM. In ihrem letzten Vorrundenspiel in Boston haben die Le Bleu Norwegen mit einem starken 4:1 geschlagen. Auch Spanien hat sich mit einem 1:0 gegen Uruguay durchgesetzt und damit der DFB-Elf am Montag Paraguay als ersten K.O.-Rundengegner beschert.
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3: Mit KI-Support. Meist sonnig ist's heute Morgen schon. Ab und zu ziehen ein paar Wolken durch. Im Laufe des Tages bleibt's knallheiß und oft trocken, aber gerade im Westen und im Norden können auch mal kräftige Gewitter runterkommen. Mit Unwetterpotenzial. Die Höchstwerte liegen bei 36 bis 42 Grad. Morgen werden's dann mehr Wolken, es bleibt aber sehr heiß mit maximal 38 Grad und vereinzelt sind wieder heftige Gewitter drin.

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1: Und denkst du gerade nach?
2: Mhm.
1: Kommt was dabei rum?
2: Mhm.
1: Damals unser Physiklehrer, der hatte immer Wies und Dies gesagt. Wies und Dies.
2: Ja.
1: Was gar nicht, wo der herkam, aber da ist das ganz normal.
2: Ja. Ja, ich hatte auch einen Musiklehrer gehabt, der kam aus dem Rheinland und an den musste ich denken, als ich jetzt die 94er Fußball-Doku gesehen habe, weil der Betty Vogts ja auch aus dem Rheinland kommt, mit, dass die SCH wie CH aussprechen. Zwischen.
1: Ach so.
2: Inzwischen bin ich, oder Ilf. Ilf Freunde müsste sein.
1: Ja, ist mir gar nicht aufgefallen.
2: Ja, und damit herzlich willkommen zur neuen Folge Papa erzählt aus der Musik. Hallo Papa.
1: Hallo mein Sohn.
2: Genau, es geht nicht um Fußball. Es geht um, ja, worum geht's? Wie kann man es eigentlich aus?
1: Ja, es geht darum, du hattest die Toten Hosen Doku angeschaut. Ich hatte die auch.
2: In der ARD-Mediathek, ja.
1: Genau, Wochen vorher angeschaut, aber viel durchgesäppt.
2: Ja, Papa hat geguckt, wie Papa hat geguckt. Oh, nicht spannend, ich skippe mal fünf Minuten nach hinten.
1: Und du hast dann die ausführlicher angeschaut.
2: Ja, genau.
1: Oder intensiver.
2: Genau.
1: Und dann hast du mir nachher eine Frage gestellt, weil jetzt kam ja dabei raus, dass sie jetzt wohl sich nicht trennen, die Band, aber...
2: Also genau,
1: kein Studioalbum mehr machen wollen.
2: Genau, von Trennung ist nicht die Rede gewesen, sondern es hieß halt, dass das aktuelle Studioalbum, was ich jetzt nicht mal weiß, wie es heißt, das letzte Album sein soll. Und mir ist eingefallen, dass Coldplay das auch angekündigt haben, ich glaube letztes Jahr, dass sie gesagt haben, Coldplay hat explizit gesagt, die machen kein Studioalbum mehr, die machen nur noch Konzerte. Und die Toten Hosen haben jetzt gesagt, okay, die machen kein Studioalbum mehr. Und die ganze Doku ist aber so aufgezogen, als würden sie sich komplett trennen, aber nie wurde irgendwie was von Trennung gesagt. Und ja, da war meine Frage an dich, kennst du Bands oder Solokünstlerinnen, wo das auch so gewesen ist?
1: Genau, dann habe ich natürlich großspurig gesagt, ah, da gibt es jede Menge.
2: Und hast dann festgestellt?
1: Dann habe ich festgestellt, dass die Sache doch ein bisschen anders war.
2: Also dass es sowas doch nicht gegeben hat.
1: Also jetzt dass eine Band sagt, wir machen kein Studioalbum mehr, wir treten bloß noch live auf. Habe ich so verstanden, ne?
2: Ja, das haben sie ja nie gesagt. Die haben nur gesagt, die Toten Hosen haben gesagt, die machen kein Studioalbum mehr. Und alles andere weder ausgeschlossen noch eingeschlossen.
1: Ja, also man weiß,
2: also,
1: da war anscheinend eine Laune heraus und dann, jetzt müssen wir drumherum was machen und ja, keine Ahnung. Wie gesagt, dann habe ich gedacht, ja, da gibt es ja jede Menge. Aber im Nachhinein dann, wenn man sich damit beschäftigt, war es doch anders.
2: Genau, bei den Beatles zum Beispiel war es ja andersrum.
1: Was andersrum, die haben sich von den Live-Auftritten verabschiedet.
2: Ja.
1: Und nur noch Studio gemacht. Aber auch bewusst gesagt, wir treten jetzt nicht mehr live auf. Das war

0: Und du nimmst dir halt den Druck raus, indem du sagst, okay, das ist jetzt das Letzte. Wenn es halt floppt, dann haben wir Pech.
1: Aber,
0: beziehungsweise du hast den Druck einmal noch. So.
1: Aber dann haben wir auch festgestellt, oder kam uns zumindest so vor, also wenn das wie bei den Beatles war mit diesen Get Back Sessions, ne? Wochenlang sind die gefilmt worden.
0: Ja. Dann haben sie auch selber, also sie haben sich ja selber jetzt nicht mit den Beatles gleichgesetzt, muss man auch dazu sagen, nee, aber die haben halt selber gesagt, das ist ganz komisch, dass jetzt bei der Produktion der Platte ein Kamerateam dabei ist und weil das eigentlich irgendwas, was sehr Intimes für die ist. Und da wird auch ein paar Mal gezeigt, wie Campino selber ganz, also bei diesem Grobschnitt, für so eine Demo-Version, sag ich mal, die anderen Musiker rausschickt, die anderen Kollegen und nur er und der Produzent dann da sitzen.
1: Mhm.
0: So, weil es für ihn was ganz eigenes, also weil er es wohl irgendwie nicht mag in so einer Experimentierphase, dass man da ihm zuguckt und dann hast du aber das Kamerateam dabei.
1: Ja,
0: da war aber ich glaube, die haben die Kameras sogar so eingestellt, dass die halt so quasi, also dass, glaube ich, kein anderer dabei war, sondern die haben quasi die Kameras nur hingestellt.
1: Ja, die haben wahrscheinlich daraus gelernt von den Get Back Sessions, dass man so nicht machen sollte.
0: Ja.
1: Ja, und die hatten ja auch dann Zeitdruck gehabt. Ne?
0: Ja.
1: Wir leben auch, wir haben so viele Lieder, aber noch nichts Gescheites und.
0: Ah ja, komm, wir bringen es ja nächstes Jahr im Mai raus.
1: Ja.
0: Schaffen wir schon, so, ja.
1: Genau, die Beatles auch hatten auch Zeitdruck gehabt. Da war schon Ende Januar und dann. Hat es auch schon geheißen. Wir haben jetzt 3-4 neue Songs, so richtig. Wird Zeit, aber mal in der Pötte kommen. Ja, ja, gut.
0: Also ist eine Empfehlung,
1: ja.
0: Die Toten Hosen-Doku auf in der ARD-Mediathek. Lindbergh habe ich mir letztens auch noch angesehen. Die hat mir wenig, also
1: aber da war mehr. Ich habe gedacht, dass das ein Kinofilm war von den Toten Hosen.
0: Nee, die hatten mal einen Kinofilm. Die hatten mal so einer ihrer Tour. War eine Regisseurin dabei. Da hatten sie dann als Kinofilm rausgebracht.
1: So.
0: War noch in meiner aktiven Kinozeit, also als ich noch im Kino gearbeitet habe, kam die raus. Die war auch ganz gut. Aber da ging es halt um die Tour mit.
1: Mhm.
0: Wird auch kurz angesprochen, weil er wohl während der Tour ja auch noch einen Hörsturz hatte und sowas. So ein alter Mann, Papa, der ist fast so alt wie du. So, das ist auch.
1: Ja, das ist natürlich auch jetzt ein Argument, was ich bei diesen Gruppen,
0: aber da nicht drin, ne? Das Alter.
1: Das Alter, die haben das Alter noch nicht gehabt.
0: Ja.
1: Und wenn man bedenkt, sind jetzt über 60, dann denkt man schon mal drüber nach, was soll man jetzt, oder warum soll man uns das noch antun, ne?
0: Ja.
1: Halbes Jahr im Studio sitzen oder ein ganzes Jahr rumfeilen.
0: Ja.
1: Das ist natürlich jetzt bei meinen Bands, die ich jetzt, ich wollte schon sagen, vorlese, sondern bespreche, ganz kurz, alles nur ganz kurz.
0: Ja.
1: Nicht so, die waren ja erst noch vielleicht 20 oder 40 Jahre, ne?
0: Ja, dann würde ich doch mal sagen, du hast so einen schönen Übergang gerade für dich fertig gemacht. Fang doch gerne mal an.
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1: Ja gut. Ich fange mal an mit einer Band. Die heißt The Who.
0: Ah ja.
1: Die haben wirklich gesagt, damals, 1982, das Album It's Hard ist jetzt unser letztes. Dann machen wir eine Abschiedstournee.
0: Mhm.
1: Ging, glaube ich, auch noch ein halbes Jahr oder ein Jahr.
0: Klassiker, ja. Bis jetzt deckungsgleich
1: mit dieser Geschichte. Und dann war eigentlich auch, dann war auch wirklich Schluss gewesen. So.
0: Ja.
1: Mhm. Für einige Jahre.
0: Ja.
1: Bis dann 1989 gab es dann wieder eine Tour. Und dann in den 90ern Jahren wieder, aber ein neues Album, wirklich ein neues Album, gab es erst wieder 2006.
0: Mhm.
1: End of Wire, also fast 25 Jahre später.
0: Okay.
1: Muss man dazu sagen, zu der Zeit war dann bloß noch der Roger Daltrey, der Sänger und der Gitarrist und Songschreiber Pete Townshend dabei, von der Originalbesetzung.
0: Mhm.
1: Da John Entwistle, der ist schon in 2001, glaube ich, gestorben oder 2000 rum.
0: Mhm. Und Keith Moon war ja auch schon.
1: Und der war ja schon 78 schon gestorben. Und ich nehme auch an, dass er auch 82 gesagt hat, hat denen vielleicht auch keinen Spaß mehr gemacht und so.
0: Ja.
1: Keine Ahnung.
0: Ja.
1: Aber wie gesagt, die haben sich dann über 20 Jahre, gab es ja ein neues Album.

0: Ah ja. Ja.
1: Und du hast du noch eine Band?
0: Ich habe, genau, ich habe aber jeweils ein bisschen längere Geschichten. Aber dann fangen wir doch mit der Band an, die eigentlich sich verabschieden wollte, es aber nie wirklich gemacht hat und es immer noch nicht tut. Obwohl sie mehrmals irgendwie so, ich glaube, ich weiß gar nicht, ob sie so viel angekündigt hatten danach noch. Ihr redet über die Scorpions. Im Jahr 2010, im Januar 2010, gab die Band nämlich bekannt, dass sie nach dem kommenden Album und der darauf folgenden Welttournee sich auflösen wollen. Also sie haben von Auflösen gesprochen. Der Schenker hat gesagt, in Würde abtreten. So, im März erschien dann Sting in the Tail und sie spielten ihre Get Your Sting and Blackout Welttournee. Also eigentlich auch schon in dem Titel von der Tournee Blackout und sowas. Also, ne? Get Your Sting, Skorpion, also krieg deinen Stich und
1: ja,
0: Blackout.
1: Verstehe ich.
0: Ja, ja. Und es waren dann 2010 rund 90 Konzerte, die sie gespielt haben. Und 2011 wurde die Tour dann fortgesetzt und sie spielten noch in Asien zum Beispiel und in Russland. Und dann fängt es an. Ab November 2011, also ab November, kamen unter dem Motto Final Sting weitere Konzerte in Europa nochmal, also in Europa und Nordamerika nochmal hinzu. Und in Januar 2013 kam dann der Rücktritt vom Rücktritt, weil sie nämlich 2012 waren, haben sie auch noch Konzerte gespielt. So, da ein Festival mitgenommen, das haben sie gespielt. Und man muss jetzt auch noch sagen, dass sie auch im 2011 nochmal ein Album rausgebracht haben. Kein richtiges Studioalbum, sondern so ein Compilation-Album, wo sie Cover-Versionen drin hatten und auch ihre alten Songs nochmal neu aufgenommen hatten. Unter also Cover-Version war zum Beispiel Across the Universe von den Beatles hatten sie aufgenommen.
1: Aha,
0: genau, weil ich mir gedacht habe, dass sich das interessiert. Come Black heißt das Album, was eigentlich auch schon ein Hinweis gewesen sein könnte, dass sie doch sich doch nicht auflösen wollen.
1: Ja.
0: Also keine Auflösung, aber sie haben gesagt, ja, wir machen keine großen Tourneen mehr. Und das stimmte auch soweit. Zum Beispiel hatten sie 2013 und 2014 auf ihrer Rock'n'Roll Forever Tour nur 50 Konzerte gespielt. 2015, Bandjubiläum, kam ein neues Album raus, Return to Forever, 19. Studioalbum und dann die passende Tour dazu, 15, 16, aus denen, ja, wir machen keine großen Tourneen mehr, wurde dann 15, 16, 120 Konzerte wieder, also wieder ungefähr 60 Konzerte im Jahr, was ich jetzt nicht als wenig empfinden würde, also jede Woche quasi mindestens eins.
1: Mhm.
0: Und ich sag mal so, die sind aktuell immer noch auf Tour. Vor ein paar Jahren kam ein neues Album raus. Also, die sind in Begriff für, komm, wir machen Abschiedstournee und dann, die läuft noch.
1: Ja.
0: So, quasi. Und ich weiß, dass es eine Zeit lang auch so ein Gag gewesen ist. Und wieder Abschiedstournee und wieder Abschiedstournee. Scorpions hatten ihre Auflösung bekannt gegeben, dass sie sich auflösen wollten, haben es aber nie gemacht.
1: Ach so, das war wieder was anderes, ne? Blondie habe ich noch.
0: Ja.
1: Die Band um Debbie Harry,
0: genau.
1: Die Sängerin.
0: Es ist Bandname, ne? Blondie oder ja. Hat sie sich so genannt, Blondie?
1: Nee, das ist ein Bandname.
0: Also, aber...
1: Kommt wahrscheinlich von ihr, aber...
0: Genau, weil das hat mich irgendwie immer verwirrt, weil es immer hieß, die Band Blondie und dann siehst du halt Blondie und du merkst halt, dass der Fokus auf ihr liegt, wenn aber sie da singt.
1: So was hat man öfter, ne? Mit Alice Cooper, ne?
0: Genau, die hat sich ja nachher wirklich Alice Cooper genannt, ja. Um den Namen sich irgendwie schützen lassen zu können oder so.
1: Nee, also die Blondie, die hatten ja riesen Hits gehabt. Heart of Glass und My Denise und so weiter. Ging bis 82 so gut.
0: Auch 82, okay.
1: Zwischendurch hatte sie auch wohl noch ein paar Soloplatten gemacht oder eins. Das ist auch nicht, war auch nicht so erfolgreich.
0: Unter dem Namen Debbie Harry dann, oder?
1: Ja.
0: Oder Blondie Solo.
1: Nee, ich glaube, okay. Nee, Debbie Harry stand da drunter. Oder da drauf auf der Platte.
0: Mhm.
1: Ja, und dann haben sie dann, das letzte Album von denen, von Blondie, lief auch nicht so gut. Da haben sie dann getrennt, 82 oder 83. Und die kamen auch wieder zusammen, Ende der 90er.
0: Ah ja.
1: Also ich habe mal nachgeguckt, ich glaube sogar fast die Originalbesetzung.
0: Ah ja.
1: Hatten dann auch einen Riesenhit gehabt, Maria. Der läuft heute noch im Radio. Blondie, Maria.
0: Ja, muss ich nachher mal reinhören.
1: Das Album heißt No Exit.
0: Ah ja.
1: Kein Ausgang.
0: Ja.
1: Und danach gab es noch ein paar Alben. Was sie jetzt machen, weiß ich nicht, aber... Ja, war eine lange Strecke, 27 Jahre, gab es die nicht und dann gab es die doch wieder.
0: Ja.
1: Und jetzt gibt's wieder Musik.
0: Danach sind wir wieder zurück bei Papa erzählt aus der Musik.
1: Genau.

0: Jetzt geht's weiter mit Papa erzählt aus der Musik.
1: Viel Vergnügen.
0: Ne? Ja, ich finde es ja auch spannend, jetzt vor einigen Jahren gab es ja dieses ganze große Revival, der, also gab es vorher auch schon mal, aber ich meine, ich habe das Gefühl, vor ein paar Jahren war es halt ganz viel, dieses Revival der Boy-Groups und Girl-Groups und sowas, also dass dann sowas wie NSYNC wieder aufgetreten sind, Backstreet Boys,
1: ja, genau.
0: Große Tour
1: gemacht. Ja, gibt's en masse.
0: Die Pussycat Dolls, die haben jetzt, aber ohne Beyoncé, nee, die Beyoncé war Destiny's Child, oder? Nee, genau, Beyoncé war Destiny's Child. Die Pussycat Dolls, die hatten jetzt aber große Konzerte abgesagt in den USA, weil sie sich nicht verkauft haben. Die treten wohl nur unter anderem nur in Deutschland auf, mit ihrer Tournee und sowas. Da zieht sowas noch ganz gut. Und das fand ich, also dieses Revival der 90er, Anfang 2000er, das läuft halt aktuell gerade ganz groß. Robbie Williams ja auch, macht ja auch in Deutschland
1: ja, Stadion voll. Man kann eventuell, könnte man fast jede Band, wenn man im Lexikon nachschaut, Rockbands und Rockkünstler, die haben alle mal eine Pause gemacht und dann kamen sie alle mal wieder.
0: Ja, was ich jetzt auch noch, was mir auch noch eingefallen ist, also BTS, das ist eine K-Pop-Band, damit kenne ich mich nicht richtig aus, du dich noch mal weniger. Die hatten vor einigen Jahren das Problem gehabt, dass die halt, die kommen aus Südkorea und da ist halt noch die Wehrpflicht und die mussten dann alle zum Bund. So,
1: gleich. Ja, das hatte ich immer mal was von, kam in den Nachrichten, glaube ich.
0: Ne? Ja, weil die jetzt nämlich jetzt wieder zurück sind.
1: Ja.
0: So, nach 2 Jahren oder so, das war ziemlich lange. Mhm. Und war von Anfang an angekündigt, dass sie halt wieder zurückkehren möchten. Ne? Also, dass sie halt jetzt Ende machen müssen wegen dem, ja. Und dann kommen sie wieder zurück. Und ich dachte dann noch, wie war das mit Elvis? War der schon so bekannt oder kam die Bekanntheit gerade erst danach, nachdem er dann in Deutschland stationiert war?
1: Ja, die haben es ganz geschickt gemacht. So, ich kenne mich da auch nicht so aus, aber das habe ich mal irgendwann mal was von gehört. Der war ja dann ein paar Jahre und dann kam er jetzt, musste er ja zum Militär.
0: Ja.
1: Ich weiß gar nicht, 56 oder 57?
0: Ja, irgendwie sowas in den Ende 50er.
1: Und da war er lange weg, ich glaube, über fast 2 Jahre war er. Ja. Weil ich glaube, da war hier auch, die Bundeswehr war auch, glaube ich, 2 Jahre am Anfang.
0: Kann sein, ich weiß, dass es immer weniger wurde und dann war Zivildienst länger, ja, oder sowas.
1: Auf jeden Fall.
0: Ich bin da ganz knapp rausgefallen, tatsächlich.
1: Hatten die halt aber so geschickt gemacht, der hat vorher schon, soweit ich das verstanden habe, jede Menge Songs aufgenommen.
0: Ah.
1: Die dann peu an peu immer dann noch rausgekommen sind.
0: Das, so wie wir das zu unserer Sommerpause machen.
1: So, zum Beispiel.
0: Um dann den Übergang mitzunehmen. Wenn ihr Ideen habt, was ihr in der Sommerpause von uns hören wollt, so an Favorite-Vorsachen oder kleinere Geschichten, dann sagt uns das doch einfach. Schickt uns das an @papas.musikgeschichten auf den Socials oder halt papas-musikgeschichten@gmx.de per Mail. Danke. Okay, du darfst weitermachen.
1: Ja, also der hat dann also im Voraus schon Songs aufgenommen,
0: ja,
1: damit er reicht für 3-4 LPs und ein paar Singles.
0: Mhm.
1: Ich weiß gar nicht, wann kam er wieder? 1960?
0: Ich glaube schon,
1: Song Musi Denn, ich kenne mich jetzt wieder nicht.
0: Ja, oder Wooden Heart halt, was er dann da, genau, Musi Denn, ja.
1: Da war, glaube ich, schon wieder da, ne? Da war schon aus dem Militärdienst entlassen.
0: Ja, und oder war das nicht so vor allem im Rahmen von einem Film oder sowas, wo das
1: ja, stimmt, genau, da ist? In den Film hat er noch die Uniform an, ne?
0: Genau, in dem Film hat er die Uniform an. Da habe ich irgendwie ein Bild von so einer Puppennummer oder sowas irgendwie im Kopf.
1: Aber was ich auch gar nicht weiß, ist, war der die ganze Zeit in Deutschland, oder?
0: Keine Ahnung, ich weiß nur, dass er in Deutschland war wegen Militär und dass er...
1: Ja, gut.
0: Weil
1: aber sein, die hatten praktisch dann, der Colonel heißt er, glaube ich, ne, der
0: sein Manager, ja.
1: Da hat das schon so gemacht, du musst sowieso dahin, er macht einen guten Eindruck, wenn du zum Militär gehst, ne, ist ja immer, weil war damals so,
0: ja,
1: guten Eindruck machen bei den Leuten und dann halt wir vorproduziert.
0: Ja, also der Colonel hat schon auf sein eigenes Geld, ich meine, auf das Geld von Elvis geachtet.
1: Ja. Ne, der hat also schon vorproduziert und das war auch,
0: okay, also war das da
1: geschickter
0: im Prinzip Schachzug. Kein Comeback-Nummer, auch wenn er ja mal ein Comeback hatte, Elvis. Wobei, nicht weil er aufgehört hatte, sondern einfach weil er weg vom Fenster war.
1: Ja, weg vom Fenster war er eigentlich nie, der hat ja immer diese Filme noch gedreht.
0: Ja, aber halt.
1: Aber diese großen Hits, die fehlen
0: genau. Dann. Ja, deshalb würde ich jetzt auch Udo Lindenberg nicht mit reinzählen, weil der hat ja immer dauernd gemacht. Und habe in der Doku auch gehört, dass er wohl mal Geld bekommen hat dafür, dass er kein Album macht.
1: Ja, da haben wir, ja.
0: Also,
1: wo er nicht machen sollte, hat aber trotzdem gemacht. Der hat wirklich jedes Jahr eins rausgebracht, mindestens.
0: Ja. Naja.
1: Naja, aber wir sind ja auch da ein bisschen dahinter.
0: Ja, wir müssen ja wirklich, also deshalb.
1: Dass wir auch die Originalkünstler dann. Es gibt ja auch jede Menge Bands, wo kein Originalmitglied mehr dabei ist. Wenn man die ganzen Oli-Shows und Oli-Festivals
0: so, ja,
1: so sieht. Ne? Wenn man Glück hat, ist einer noch dabei.
0: Ja. Ne?
1: Aber die ganzen, wie Smokey und so, und dann, wer ist da noch dabei von den Originalen?
0: Ja, Birth Control ist, glaube ich, auch keiner von den Originalen mehr dabei, seitdem Noske gestorben ist, oder?
1: Von den ganz Originalen natürlich nicht. Aber die haben jetzt wieder einen Sänger, der war aber auch schon, wie soll man sagen, in 70 Jahren schon dabei gewesen. Und, dann neue Schlagzeuger auch.
0: Ja, für mich reicht es, wenn du jetzt, musst nicht ein Gründungsmitglied sein, für mich reicht es ja zum Beispiel schon, wenn du jemanden hast, der in der Hochphase auch
1: dabei gewesen ist. Ja, da sind wir zwei dabei.
0: Ah, ja, okay.
1: Der Schlagzeuger, hört sich jetzt blöd an, aber die hatten das alle wirklich zwei Schlagzeuger gehabt.
0: Hugo Egon Balder spielt wieder mit, oder was?
1: Nee, die hatten wirklich zwei Schlagzeuger gehabt, eine Zeit lang, weil der Noske teilweise Leadsänger geworden ist, gar nicht mehr am Schlagzeug gewesen ist.
0: Und nicht geschafft hat, den Phil Collins zu machen. Wobei,
1: ja, ist natürlich auch nicht so einfach, ne?
0: Nö.
1: Und damals den guten Bassisten, der singt aber jetzt bloß noch, der ist auch wieder dabei.
0: Meinst du The Machine, der mit der Glatze?
1: Nee,
0: der davor gewesen ist, okay.
1: Davor.
0: Ja, gut, ich kenne nur The Machine, so von den Live-Auftritten, den ich gesehen hatte.
1: Ja, gut, also.
0: Wenn es The Machine hieß. Okay.
1: Nee, von daher habe ich die jetzt nicht genommen.
0: Nee, die würde ich jetzt, sowas habe ich, werde ich jetzt zum Beispiel auch nicht genommen. Und ich habe jetzt die Scorpions mit reingepackt, weil ich weiß, dass eine Zeit lang der Running Gag gewesen ist, dass sie seit 10 Jahren auf Abschiedstour sind oder so.
1: Mhm.
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1: Nee, ich habe jetzt auch hier noch eine Band, die ist jetzt, also jetzt sagen wir mal so, jetzt, wo es auch noch so zutrifft, wo jemand sagte, jetzt ist wirklich Feierabend mit Popstar sein, war doch Cat Stevens.
0: Ja, stimmt.
1: Der hatte wirklich 78 ein Album rausgebracht, Back to Earth hieß das. Finde ich auch wirklich sehr gut, das Album.
0: Mhm.
1: Und hat dann gesagt, jetzt ist Feierabend, mehr mache ich jetzt nicht mehr.
0: Mhm.
1: Und dann hat er wirklich dann fast 30 Jahre durchgehalten. Sein Comeback kam 2006.
0: Unter dem Namen
1: Yusuf Islam.
0: Genau, also noch unter anderem Namen auch noch. So.
1: Genau, der hat ja auch aufgehört, weil er dem Islam beigetreten ist. Oder wie sagt man da?
0: Ja, dem Islam bei, ja.
1: Ja, ne? Denn er hatte schon immer so ein. Ich habe ja das Buch gelesen, der hatte jetzt vorher ein Buch rausgebracht, Autobiografie, auch selber geschrieben. Der hatte immer schon so einen Drang gehabt. Es muss mehr geben als Lieder vortragen und von Fans und so weiter.
0: Mhm.
1: Und Tournee. Es muss mehr geben. Und irgendwann kam dann die Erleuchtung. Ja, und ist okay. Und dann hat er auch gemerkt, das ist nicht vereinbar.
0: Mhm.
1: Popkultur und seine Frömmigkeit jetzt.
0: Ja, über seine religiöse
1: Überzeugung
0: und ne? So, ja.
1: Und hat halt aufgehört. Und wurde auch immer gesagt, dass er auch nicht auftreten sollte und so weiter.
0: Mhm.
1: Bis er dann irgendwie mal später dann erfahren hat, dass er irgendwie auf dem falschen Weg war, dass es eigentlich doch geht, Musik zu machen.
0: Ja.
1: Nur halt jetzt nicht so kommerziell alles.
0: Ja, ist ja auch im Christentum ist alles Auslegungssache im Zweifel.
1: Genau, hat er dann auch gemerkt, kann man so und so auslegen, hat mehrere so eine Oberen da gefragt und die einen sagten so, nee, um Gottes Willen, alles verkaufen, ne, ja. Ganz neues Leben anfangen.
0: Ja.
1: Aber auf jeden Fall irgendwie so Anfang der 2000er hat er dann wieder mal, ich glaube durch seinen Sohn, der kam in der Gitarre an und hat ihn doch wieder gepackt. Hat er die dann so wieder so an sich genommen und hat gesagt, er hat eigentlich nicht viel verlernt.
0: Mhm.
1: Natürlich muss man jetzt wieder die Finger übung machen und so weiter. Ne?
0: Mhm.
1: Und über die ganzen Jahre hinweg hat er wieder Spaß daran bekommen.
0: Mhm.
1: Und mittlerweile ist er ja wieder praktisch und ist auch sehr zufrieden, der hat sogar mit der Vergangenheit gut abgeschlossen. Der konnte auch damals das Wort Cat Stevens nicht mehr hören.
0: Mhm.
1: Ich bin nicht Cat Stevens, ich bin Yusuf Islam.
0: Ja, ja.
1: Mittlerweile ist das auch schon wieder,
0: okay.
1: Der macht sogar Witze darüber und so weiter. Ja. Ne? Ich bin Yusuf, aber besser bekannt unter Cat und so weiter, ne?
0: Ja.
1: Und wenn dann manche dann, habe ich mal jetzt letztens noch gesehen im Konzert, manche fangen dann an zu miauen, dann fängt da so richtig an zu lachen. Also der sagt immer, alle denken immer, ich habe keinen Humor, dabei bin ich so ein lustiger Mensch eigentlich, ne?
0: Aber hat er sich denn seine Musik auch verändert?
1: Die Musik hat sich eigentlich nicht viel verändert. Immer noch diese traumhaften Melodien, muss man sagen, ne?
0: Ja, ich meine, also so generell, dass er vielleicht dann irgendwie, weiß nicht, gesellschaftskritischer oder vorher, vielleicht war er vorher gesellschaftskritischer,
1: ist dann ja, weniger geworden. Ja, ist geblieben, da war immer sowas,
0: war immer kritisch gewesen. Also dass du halt, wenn du halt sagst, wenn er jetzt selber zu sich sagt, okay, ey, ich bin nicht mehr Cat Stevens, ich bin jetzt Yusuf Islam, ist die Frage, inwieweit sie das auch Einfluss auf seine Musik hatte, das meine ich. So, dass man halt sagen kann, ey, es gibt die Cat Stevens-Ära und es gibt die Yusuf Islam-Ära, was seine Musik angeht. Aber wenn du sagst, musiktechnisch hat er quasi so weitergemacht, du hörst ja alle Alben hintereinander an und stellst gar nicht fest, dass irgendwie mal ein Wechsel gewesen
1: natürlich,
0: ist.
1: Natürlich, es gibt einen ganz großen Bruch von den ersten zwei Jahren, 66 bis 67. Die Musik kann man jetzt nicht vergleichen.
0: Ja, okay, ja.
1: Weil die waren noch viel mit Bläsern und so aufgemotzt. Ja,
0: okay.
1: Und dann ist er krank geworden. Ganz schwer krank mit Tuberkulose.
0: Ah,
1: und da musste er pausieren. Mh. Und in der Zeit hat er dann auch schon gemerkt, dass dieses Starsein hat mich kaputt gemacht. Und dann hat er auch dann zu der Zeit auch diese ganzen ruhigen Songs da geschrieben. Mit kritischen Texten und so weiter. Fast auf sich bezogen, ne? Wie man alles so falsch gemacht hat und was weiß ich alles, ne? Aber der hat ja sogar sein Album T for Tillerman wieder neu aufgenommen, vor einigen Jahren. Also der hat wirklich obwohl er damals immer sagte, die alten Dinger, die will ich nie wieder spielen, sagen ja fast alle, ne?
0: Ja, ja, klar, vor allem wenn du diesen mentalen...
1: Es hat er sogar das ganze Album noch wieder rausgebracht mit neu. Ja.
0: Also komplett neu eingespielt quasi. Ja. Spannend.
1: Ob das jetzt künstlerisch was bringt, aber...
0: Genau, aber ich glaube, daran könnte man dann hören, ob das dann so, wie groß der Unterschied ist. Zwischen ihm mittlerweile und dem, was früher war und dem, was jetzt ist. Das könnte interessant sein, das wirklich so nacheinander anzuhören, die einzelnen
1: Songs. Ja, der hat einige Textzeilen geändert bei manchen Liedern und natürlich die Stimme ist ein bisschen älter geworden.
0: Ja, ja, das ist alles jetzt eine halbe Oktave
1: tiefer. Jetzt passt das nämlich mit dem Father and Son, hat er den Song aufgenommen, einmal als Vater, singt er ein bisschen tief und wenn er dann den Sohn singt in den Strophen, dann singt er ja höher. Und das ist jetzt passt das besser mit der Vaterstimme.
0: Ja, ja.
1: Aber jetzt kommt dann mit der Sohnstimme nicht mehr klar.
0: Ja, ja, genau. Jetzt hat er sich wieder, wer hat das damals genannt? Nee, Keith Urban war es nicht, sondern das war, wo er nach den 90ern nochmal neu aufgenommen hat, oder Anfang 2000 oder so.
1: Nee. Ja, mit irgendeinem hat er, ja,
0: genau. Auch jemand, der von der Boygroup gekommen ist.
1: Ja, ihr habt sogar das Ding, aber ich weiß auch nicht mehr.
0: Genau.
1: Schande, aber.
0: Ja, der war letztes Jahr bei The Voice of Germany, war in Deutschland Juror. Letztes oder vor zwei Jahren. Ja, jetzt hört mir der Name leider.
1: Aber kann man ja mal googeln.
0: Genau. Ja, Hausaufgaben für euch, einmal googeln, was wir meinen.
1: Er hat sich wieder jetzt auf dieses Genre da wieder, der hat ja auch damals auch noch Platten gemacht, nicht Platten, einige CDs rausgebracht mit religiösen Gebeten und so weiter, ne? Wenn du das meinst, sowas, das ist jetzt nicht, ne?
0: Nee, das, sowas meinte ich nicht, aber wirklich, dass man halt sagt, oh ja, da hat jemand jetzt eine neue Ära erreicht und macht jetzt.
1: Also ich hatte mich damals richtig gefreut, dass Another Cup heißt das Album von Cat Stevens, also Yusuf Islam, dass halt wirklich schöne Songs drauf sind und halt nicht diesen Stilbruch.
0: Wie wurde es denn vermarktet, wenn er sich von dem Namen Cat Stevens entfernt hat? Das wurde er wahrscheinlich nicht genannt hier, neue Album von Cat Stevens jetzt als Yusuf Islam oder so.
1: Da wurde Yusuf Islam aber bekannt als Cat Stevens.
0: So wie Prince, ne? Das Artist formerly known as Prince.
1: Das ich kann mir vorstellen, dass er das jetzt am Anfang nicht so gut fand und auch befürchtet hat, aber es geht nicht anders. Auch, es ist ja immer noch so, er steht auch jetzt mit Paul McCartney, steht immer noch Ex-Beatle dahinter. Ist egal, du kannst nichts machen.
0: Ja.
1: Ne? Aber wie gesagt, mittlerweile hat er sich damit abgefunden und macht sogar Witze darüber.
0: Ja.
1: Ne?
0: Genau, das klingt dann auch jetzt mittlerweile eher so wie so, ich habe mich damit abgefunden.
1: Ja.
0: Und nicht so ein, ja, ist okay.
1: Oder sagen wir mal so, macht ihm jetzt, ich stecke jetzt auch nicht in dem drin, aber ich kann mir vorstellen, dass halt diese Strenge und dieses, ich will damit nichts mehr zu tun haben. Haben ja viele gehabt.
0: Ja, ja.
1: Hatten ja die Beatles ja auch gehabt. Wenn man Interviews hört von 71, 72, Beatles, wenn man das Wort schon, wenn der Reporter schon das Wort B schon anfing, haben die schon gesagt, zisch ab, ich will davon nichts mehr hören.
0: Ja, ja.
1: Und ein paar Jahre später waren es doch wieder die besten Zeiten. Ne?
0: Ja.
1: Man muss halt mal, er hat halt jetzt den Cut gemacht.
0: Genau, und dann halt aber immer wieder, ja, ich kenne es von den Harry Potter Darstellern. So, also die Person, die es am meisten, am krassesten gemacht hat, war Daniel Radcliffe, der dann die absurdesten Filmrollen angenommen hat, um sich möglichst weit von seiner Figur, also seiner ikonischen Rolle als Harry Potter zu distanzieren. Und ja, hat er auch nicht hingekriegt. Er wird auch immer, überall steht dann so ehemaliger Harry Potter Darsteller oder Harry Potter, Daniel Radcliffe wünscht einen neuen Harry Potter Darsteller.
1: Oder jetzt war vor kurzem von dem Klaas ein Interview in der Zeitung.
0: Von Joko und Klaas? Der Klaas?
1: Nee, der damals den Superstar gewonnen
0: so,
1: hatte.
0: Alexander Klaas.
1: Steht auch dahinter. Ehemaliger, der erste Super.
0: Ja.
1: Wie hieß er? Superstar? Nee, Superstar nicht.
0: Ja, DSDS-Gewinner oder sowas.
1: Ja, DSDS-Gewinner, ne? Ja. Ehemaliger, der erste.
0: Ja.
1: Hat auch mal nach diesen Stempel drauf.
0: Genau, obwohl er so viel mehr, also vor allem Musical,
1: ja,
0: so ganz viel macht.
1: Ne. Wir gehen jetzt zurück ins Radio.
0: Ja, genau, Papa, wir gehen jetzt zurück ins Radio.
1: Jetzt doch Radio.

0: Da sind wir wieder zurück bei Papa erzählt aus der Musik.
1: Und schön, dass ihr dabei seid.
0: Ja, was hast du sonst auf der Liste?
1: Ach, die Liste ist jetzt ganz lange über
0: die anderen Welt dann Cat Stevens
1: in einfach nur kurz runterrattern vielleicht. Interessant wäre vielleicht noch Black Sabbath zu nennen. Wie gesagt, die haben ja auch acht.
0: Stimmt.
1: Die gab zwar auch nach Ozzy gab es sie immer noch,
0: genau, Black Sabbath. Mit Ronnie James Dio als Sänger.
1: Aber dann gab es den Dio als Sänger, dann gab es den von Deep Purple, den Ian Gillan als Sänger.
0: Ja, stimmt, der war ja auch
1: noch. Dann gab es noch einen anderen Sänger und der Einzige, der immer dabei war und vielleicht auch der Bassist oder Schlagzeuger, weiß ich jetzt nicht, war dann der Gitarrist Tony Iommi oder Iommi.
0: Oder Iommi.
1: Oder Iommi. Der war halt immer dabei.
0: Ja.
1: Aber 78 haben sie sich eigentlich, war Ozzy ausgestiegen.
0: Ja.
1: Und dann gab es eine Reunion 98.
0: Mhm.
1: Das war aber kein neues Album, da waren nur so, ich glaube, ein paar Live-Auftritte oder eine Tournee.
0: Ja.
1: Mit zwei neuen Liedern waren wohl drauf. Aber dann, so ein richtiges Reunion war dann 2013.
0: Genau, mit 13, ne?
1: Oder 13, ja, mit dem Album, ne? Auch 13.
0: Ja. Na, darauf bin ich auch gestoßen und habe dann auch irgendwas noch gefunden, dass Ozzy Osbourne zwischendurch auch mehrmals gesagt hat, ich höre jetzt mit der Musik auf, und hat auch irgendwie so 2-3 Jahre ausgehalten oder so.
1: Ja, genau. Das war ein spannendes. Ja, und die Purple war ja auch.
0: Genau, die sind ja jetzt wieder da.
1: Ja, aber jetzt, was interessant war, die Purple hat ja so eine Aufteilung. Mark 1, Mark 2, Mark 3, Mark 4, also die erste Version.
0: Ja, das ist mal erzählt in einer Folge, ja.
1: Ja. Mark 1 war, also Mark 2 ist ja die berühmteste, wo dann der Ian Gillan kam und der Roger Glover.
0: Ja.
1: Am Bass.
0: Ja.
1: Ian Gillan als Sänger.
0: Ja.
1: Normalerweise, die wollten eigentlich nur einen neuen Sänger haben. Aber der Ian Gillan sagte, nee, ich komme nur zu euch, wenn der Bassist mit darf.
0: Mhm.
1: Demzufolge musste dann der Originalbassist auch dann gehen.
0: Also ist nicht aufgestiegen zum Gitarristen oder sowas, sondern er musste gehen? Ah, okay.
1: Ist schon ziemlich hart gewesen, ne? Aber
0: müssen wir eigentlich auch mal drüber reden, über so harte.
1: Eigentlich wohl, ja. Ja,
0: da gibt es nämlich auch ein paar Geschichten.
1: Auf jeden Fall, das war die berühmte Besetzung mit den Alben, die Purple in Rock, dann Fireball, dann dieses Machine Head und dann Live in Japan.
0: Ja, also im Prinzip und dann, das, was sie jetzt immer noch live spielen. So kam halt mit Mark II.
1: Und dann gab es dann 73 ein Album, das heißt Who Do We Think We Are, so ähnlich. Da war auch noch ein Hit drauf, Woman from Tokyo. Aber danach das war Ian Gill mit Ritchie Blackmore. Irgendwie war da, lief da nichts mehr mit den beiden da, also, konnten sie nicht mehr. Da hatte die Purple natürlich noch weitergemacht, 2-3 Jahre mit anderen Sängern.
0: Ja.
1: Und sogar noch ein Album ohne Ritchie Blackmore noch, ich glaube 76.
0: Mhm.
1: Und ich war ja damals selbst dabei, ganz überraschend auf einmal hieß es 84, die Purple ist wieder in der Mark II-Besetzung. Mit Ritchie Blackmore, Ian Gillan, Ian Paice und Roger Glover und John Lord, darf man ja auch nicht vergessen, der war auch immer dabei.
0: Ja.
1: Das war dann das Riesen-Comeback gewesen, das hieß dann Perfect Stranger, das Album. Dann kamen noch ein paar andere und irgendwann war der Ritchie Blackmore dann endgültig, ist er ausgestiegen.
0: Ja.
1: Ich glaube in den 96 oder 97.
0: Weil man ihm keine Gläser mehr geben wollte, die er auf die Kameraleute werfen kann.
1: Kann wohl sein. Aber da sagen die heute, wenn man die nach Ritchie Blackmore fragt, sagen sie immer noch so, ja, das war so war er halt.
0: Ja, ja,
1: wenn er schlechte Laune hatte, dann konnte man ihn, wie sagen wir bei uns, mit der Gräbe in die Hand packen. Ne?
0: Ja.
1: Wie gesagt, da war auch ein riesen Comeback nach gut weit über 10 Jahren. Wie gesagt, mit der Originalbesetzung ist ja interessant. Mittlerweile ist er bloß nur, was heißt bloß, immer noch 3 Helden von damals dabei.
0: Die sind jetzt auf Tour und haben ein neues Album rausgebracht, ja.
1: Und vor allem, die fetzen immer noch. Ich glaube, die fetzen sogar noch mehr, als was sie damals in den 80er oder 90er Jahren gemacht haben. Die sind richtig Hut ab. Ja, und dann habe ich da noch so ganz kurze Sachen. Ja, was man noch nennen könnte, wäre eigentlich interessant, Rolling Stones. Von denen hatte man auch lange nichts mehr gehört. 2005, letzte Album, Biggest Bang.
0: Ja, mit dem...
1: Der Bigger Bang.
0: Mit dem Scorsese-Dokumentarfilm, oder? War nicht Shine a Light, war das nicht auch
1: ein... Ja, da war aber alles nur Live-Sachen.
0: Ach stimmt, das waren alles Live-Konzerte.
1: Und immer wieder, wann kommt ein neues Studioalbum.
0: Stimmt,
1: und dann haben sie sich dann wohl mal 2016 mal wieder aufgerafft. Da war man nur... Coverlieder, Blues-Sachen.
0: Ja.
1: Und dann kam ja die Riesenüberraschung vor 3 Jahren mit den Hackney Diamonds, das super Album, was wirklich super ist.
0: Ja. Übrigens packen jetzt, wir sind ganz, weil jetzt auch noch ein neues Album jetzt rauskommt und sowas, und dann halt ja, Paul McCartney hat ja mitgespielt, hat ja Bass gespielt.
1: Ja, beim neuen auch schon wieder, ne?
0: Ja, genau.
1: Aber ich hatte
0: ja mal... Die sind zusammen aufgenommen worden, die Dinger.
1: Ja, ich glaube, die hatten damals über 20 Lieder gehabt, ja, ne? Und dann haben sie jetzt...
0: Wurde, glaube ich, schon recht früh angekündigt, dass sie dann irgendwie noch ein zweites Album rausbringen würden oder so.
1: Was ja bei den Stones ja nichts Neues ist. Fast jedes Album besteht aus alten Sachen von Jahren vorher.
0: Auf jeden Fall werden jetzt, weil jetzt auch Paul McCartney ein neues Album rausgebracht hat, sitzt halt in Interviews und wird immer danach gefragt, und jetzt halt Mick Jagger wird auch danach gefragt. Und es ist immer so witzig, dass halt dann so McCartney sagt, ja, wir haben ja eigentlich, wir kannten uns und wir haben ja schon mal einen Song für die geschrieben und so, oder einen Song für die geschrieben, oder die haben Songs von uns gespielt und sowas, aber ich habe noch nie bei denen mitgespielt, war zum ersten Mal, und ich kam halt mit meinem Bass an und habe festgestellt, ich muss nichts machen. Ich muss mir nur sagen lassen, was sie haben wollen. Ich habe keinen richtigen Einfluss drauf oder sowas, sondern sie sagen mir, okay, Paul, du spiel mal das und das oder versuch mal das und das. Ganz seltsam. So, und Mick Jagger auch so, ja, absoluter Profi, der Typ und sowas, ne? Und dann halt hat sie hingestellt, und dann war nach 2, 3 Dingern, war die Nummer gegessen, hat er sofort gelernt, was er spielen sollte und sowas. Ja.
1: Der Junge kann warten, ne?
0: So. Also das ist schon, oder beziehungsweise ich glaube, gesungen haben sie schon mal vorher irgendwie zusammen.
1: Ja, die hatten.
0: Aber er hat noch nie irgendwie ein Instrument, glaube ich, bei denen gespielt.
1: Das
0: irgendwie
1: kann,
0: so in der Richtung war das.
1: Und zwar gibt es 2 Sachen. Ich weiß jetzt nicht mehr genau, was zuerst war. Das war 1967. Da hatten die, auf jeden Fall hatten Keith Richards und Mick Jagger bei dem Song Baby You're Rich Man von Beatles, haben den Chorgesang mitgemacht. Und John Lennon und Paul McCartney bei dem Song We Love You. Von dem, das kam ungefähr zur selben Zeit raus. Ja. Müsste man mal gucken, was zuerst war.
0: Ja.
1: Da haben wir schon mal also ein bisschen Background-Chor gemacht.
0: Ja.
1: Und dann hat er dann Brian Jones 1967, 68 bei einem Song mitgespielt, das ist aber erst Jahre später veröffentlicht worden, You Know My Name, hat er Saxophon gespielt.
0: Mhm.
1: Auf so einer skurrilen Nummer.
0: Mhm.
1: Ne, das ist halt auch das Einzige.
0: Es war auf jeden Fall total witzig, dass nämlich dann...
1: Aber den Song komponiert hatten sie ja, I Wanna Be Your Man für die Rolling Stones, den ersten großen Hit.
0: Genau, genau. Hatten sie wohl irgendwie in der Ecke dann so mal eben schnell runtergeschrieben oder so.
1: Ich glaube, der war schon fertig.
0: Ja.
1: Denn die hatten sie ja eigentlich schon für Ringo Starr, der sollte den Song ja singen. Und der muss schon fertig gewesen sein.
0: Ja.
1: Vielleicht noch nicht ein bisschen flatt geändert, aber so.
0: Ja, aber das, du musst mir mal ansehen, so die Mini-Snippets von diesen Sachen, auch so, wie dann so McCartney ankommt und sagt, dann kam ich nach Hause und hab dann gesagt, ich habe gerade mit den Stones Musik gemacht. So. Und wie dann Jagger darauf reagiert, wenn er darauf angesprochen wird. Ja, hier, guckt ihr mal an, wie er darüber redet und sowas. Ne? Das ist schon ganz süß.
1: So. Ja, und dann habe ich noch was ist mir nachher eingefallen, Stunden später. Santana zum Beispiel, da gibt es ja auch von 1969 bis heute, macht er immer Platten und so weiter.
0: Unter anderem Black Magic Woman.
1: Genau, und diese Besetzung von 69 bis 71. Mhm. Die hatten nur 3 Alben gemacht. Mhm. Das war in Anführungszeichen schon die Urbesetzung.
0: Ja.
1: Obwohl, ich glaube, bei der zweiten LP waren schon 2. Gitarrist dabei. Bei der ersten noch nicht. Aber ist egal. Auf jeden Fall sind da 7, 8 Leute. Man kann sagen, die Urbesetzung von 1969 bis 71 mit den 3 Superalben. Das erste hieß nur Santana. Da ist Jingo drauf. Zweite war das Überalbum Abraxas. Mit Samba, mit Samba Party und Black Magic Woman und dann noch was. Und dann kam das 3. Album, war auch sehr, sehr gut. Und dann sind jede Menge Leute abgegangen.
0: Ja.
1: Aber der Carlos Santana hat immer noch weitergemacht.
0: Genau.
1: Entweder unter seinem Namen, unter Carlos oder unter der Bandname. Aber im Jahre 2016 haben sich die alten Haudegen von den ersten 3 LPs wieder zusammengetan und ein Album rausgebracht. Was glaubst du, wie das hieß?
0: Carlos.
1: Nee, Santana 4. Also,
0: okay.
1: Das ist mir nachher noch eingefallen.
0: Wäre auch witzig gewesen, wenn Carlos. Also egal.
1: Nur, ich muss dazu sagen, ich habe mir ein paar Mal angehört, also wenn ich irgendwo mal sehe, kaufe ich mir das auch, wo ich es bisher noch nicht gekauft, aber das ist eben mir zu, ich weiß nicht, das, wahrscheinlich der Vergleich von den ersten 3 Platten der hält dann einfach nicht stand für meine.
0: Ja, ich habe vor allem, ich kannte ja Santana vor allem von Black Magic Woman, weil das nämlich bei einem der Guitar Hero Teile drin war.
1: Ja.
0: So, ja, ganz viel Guitar Hero gespielt damals. Ich meine, super Gitarrist. Ich konnte alles. So.
1: Was war das, denn für eine Version von Fleetwood Mac oder war das Santana?
0: Nee, das war von Santana.
1: Ja, doch.
0: Black Magic Woman, ja. Und stimmt, das ist ein Cover, ne?
1: Ja, es war ein Fleetwood Mac im Original.
0: Als sie aber noch ohne Stevie Nicks und so was waren.
1: Ja,
0: ne?
1: Ohne Stevie Nicks. Genau,
0: also wo wir mal drüber geredet hatten, über Bands, die sich dann verändert haben und dann erfolgreich wurden, ne?
1: Ja.
0: Die Phase, die Bluesphase war das noch, ne?
1: Aber die Bluesphase.
0: Ja, der war auf jeden Fall von Santana und dann habe ich dann irgendwann mal festgestellt, ach, der hat mit Chad Kroeger hat er irgendwie oder mit Nickelback zusammen was gemacht. Ich habe immer gedacht, der wäre so ein Solo-Musiker, so ähnlich wie B.B. King oder so, der halt dann immer so eine Band um sich herum hat und dann spielt, weil er macht seine Soli selbst und der singt oder sowas. Bis du irgendwann gesagt hast, nee, das ist eine Band gewesen. So mit Black Magic Woman. Die halt einfach so ähnlich wie Bon Jovi oder so was halt nach ihm benannt war.
1: Ja, genau, ja.
0: Aber so eine feste Band quasi.
1: Ja, war eine feste Band, ja.
0: So, und dann habe ich gedacht, das kann ja nicht sein, weil der hat ja mit Chuck Kroeger also alleine Musik gemacht.
1: Der hat aber auch jede Menge Soloplatten gemacht mit anderen Leuten. Dann hieß dann Carlos Santana mit so und so.
0: Ja, ja.
1: Ne? Okay. Also der war sehr fleißig.
0: Ja.
1: Ging auch mal was mir nicht so gefallen hat, in die Jazz-Sachen rein.
0: Aha.
1: Mit dem McLovin, den super Jazz-Gitarristen. Und dann eine, da war ganz interessant, glaube eine Harfenspielerin mit Harfe, also seine Elektrogitarre mit Harfe, wenn mir jetzt nicht täusche.
0: Mhm.
1: Habe ich zwar auch gekauft und alles, aber nicht oft angehört, muss ich dazu sagen.
0: Ja.
1: Aber als Sammler muss man die halt haben, die Klamotten.
0: Ja.
1: Ne? Nee, also der war, wie gesagt, und dann war jetzt nach gut, oh, wie lange ist er denn her? Von 71 bis 16 sind 50, über 50 Jahre, ne, 40 Jahre, über 40 Jahre.
0: 45 Jahre.
1: Haben sich wieder zusammengefunden.
0: Ja.
1: Mit den guten Leuten. Sind da auch trotzdem bekannt, die Leute, die haben nachher Journey ja gegründet.
0: Ah, das sind die, nee.
1: Ja.
0: Was mal, also Santana jetzt, war mit den Journey.
1: Also umgekehrt, ne, also die. Die haben sich dann getrennt und dann.
0: Ja, haben sie dann einen neuen Sänger geholt.
1: Genau.
0: Und dann haben sie.
1: Also 100, kannst du mal nochmal nachgucken, dass ich mich da jetzt nicht vertue. In der Zeit rede ich schon mal von einer anderen Band. Aber ich meine wohl.
0: Genau, ehemaligen Santana-Mitglieder Neil Schon und Greg Rowan.
1: Genau, der Keyboarder und dann der Gitarrist und so.
0: Genau, war dann die erste Phase.
1: Ja.
0: Und also noch bevor Steve Perry als Sänger mit reinkam.
1: Ja, und Greg Rowley, der ist ja auch ein ganz bekannter Pianist, auch andere Bands und so weiter, Studiomusiker und so weiter. Also waren keine unbekannten Leute und so weiter. Ne?
0: Aber es war okay.
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0: Jetzt geht's frisch weiter.
1: Mit Papa erzählt aus der Musik.
0: Genau. Ja, dann warte ich dann noch. Wie viel Zeit haben wir überhaupt noch?
1: Ja, mach noch. Ich mache nachher die letzte Band, weil das ein schöner Rahmen dann nachher ist.
0: Okay, dann könnte man eventuell noch, was ich sehr lustig finde, also erstmal Beach Boys, die haben also mit Beach Boys mit Brian Wilson.
1: Ja.
0: War 85, das letzte Album.
1: Ja.
0: Und dann kam es, was auch keiner mehr glaubte, 2012 nochmal ein Album mit ihm raus.
1: Stimmt, da war noch was. Dieses Sun, ist das dieses?
0: Ja, das Album hieß That's Why God Made Radio.
1: Also, okay.
0: Und das war dann, glaube ich, 60 Jahre oder 50 Jahre Beach Boys.
1: Da weiß ich noch, wie du dann ausnahmsweise mal wieder Wetten, das geguckt hast, weil die, glaube ich, da aufgetreten sind.
0: Ja, aufgetreten so. Und ich habe sogar Karten gekauft für das Konzert,
1: in
0: Mönchengladbach.
1: Genau, ja.
0: Mönchengladbach.
1: Stimmt, da war es, ja.
0: Boah, ist das mir so lange her? Wäre verrückt. Ne, das ist auch eine lange Spanne gewesen von fast 30 Jahren wieder mit Brian Wilson, das ist wichtig.
1: Ja,
0: ja. Davor dann.
1: Und ja, vorher waren, das waren nur die Boys.
0: Obwohl die den Superhit hatten, Kokomo, ne? Aber hatte Brian Wilson.
1: Kokomo war ohne Brian Wilson.
0: War ohne Brian Wilson, hat damit nichts zu tun gehabt. Da war hauptsächlich also der Sänger Mike Love hat dann viel gemacht, ne?
1: Ja.
0: Aber die Alben, die waren aber schwach.
1: Ja.
0: Das war halt der Superhit, aber die Alben und so weiter.
1: Ja.
0: Ne, und was ich interessant finde, war dann, die Animals, die hatten ja mit der Urbesetzung, sag ich mal so, zwei LPs gemacht.
1: Mhm.
0: Und nach der zweiten LP ist dann der Alan Price, der Orgel, der Keyboarder, ich wollte schon der Orgelfritz sagen, der Keyboarder. Der Keyboarder.
1: Jetzt kommt ein wahres Gesicht raus.
0: Ja, weil der unheimlich, ich finde den unheimlich gut, Alan Price. Also ich muss dazu sagen, der ist für mich ein einmaliger Musiker. Der steigt aus.
1: Ja.
0: Und dann machen die anderen natürlich weiter.
1: Ja.
0: Und dann irgendwann sagt dann Eric Byrne, hat die alle, fast alle rausgeschmissen, Anführungsstrichen, oder von denen getrennt und machte dann die New Animals bis 69.
1: Ja, sehr kreativ, ja.
0: Ich glaube aber auch, der Name ist von den Presseleuten gemacht worden, New Animals.
1: Ah, okay.
0: Ne, ich glaube, selber war er damit nicht so einverstanden. Aber was interessant ist, also die letzte Album 65, dann brachten die 1977, gut 12 Jahre später, wieder ein Album raus, die Originalbesetzung.
1: Mhm.
0: Und ich fand den Titel so schön. Before we were so rudely interrupted. Also bevor wir unterbrochen worden sind. So rüde unterbrochen worden sind.
1: Ja.
0: Sind wir wieder zusammen.
1: Ja.
0: Die brachten ein Album und dann ein paar Jahre später auch nochmal eins mit der Originalbesetzung. Das fand ich halt interessant.
1: Mhm.
0: Ne? War auch ziemlich erfolgreich, wenn man bedenkt, dass 77 war ja Disco-Musik. Und,
1: ja.
0: Dann kommen die mit dieser Animals-Musik. Und waren eigentlich, das Album fand ich gut und war auch sehr erfolgreich. Also jetzt nicht so erfolgreich wie die ersten, aber
1: ja.
0: dem Genre nach war das gut. Wahrscheinlich ging es aber auch nur um Geld, sage ich mal. Eric Byrne hat ja keine Hits mehr gehabt und Alan Price sowieso nicht mehr so.
1: Dann
0: naja. Jetzt kommst du nochmal.
1: Genau, schließe ich ab, denn wenn man über die Toten Hosen redet, wie wir es am Anfang gemacht haben,
0: ja.
1: Muss man auch über eine andere Band in Deutschland reden. Über welche denn?
0: Bab.
1: Ja. Genau, die Ärzte.
0: Die Ärzte, ja.
1: Und dem wird ja immer nachgesagt, dass sie sich zerstritten hätten in den 80ern, dass es so eine riesige Klopperei irgendwo mal gegeben hätte und so. Und gibt auch immer so ein paar Sticheleien, die aber eher, so sagen sie halt alle, vor allem jetzt im Nachhinein eher so waren, okay, die Presse hat das rausgemacht und die sind damit aufgesprungen, so in die Richtung. Aber die Ärzte, die hatten das nicht immer leicht, Papa. Denn nach der Trennung vom Gründungsmitglied Sani, das war 86 war das, landeten mehrere ihrer Alben wegen unangemessener Texte auf dem Index. Das hat auch dafür gesorgt, dass dann ganze große Ketten gesagt haben, also Index heißt ja erstmal nur,
0: wird nicht öffentlich gespielt.
1: Genau, wird nicht öffentlich gespielt und die sind halt nur unter der Ladentheke zu kriegen. Also es gibt so mehrere, also es gibt Index A und Index B. B ist beschlagnahmt, da darf überhaupt nicht im Umlauf kommen. A ist eher nicht öffentlich ausgelegt. Das heißt, du müsstest dann hingehen zum Kassierer und sagen, habt ihr die neue Ärzteplatte? Und dann so, und dann kriegst du eine Tüte. Nee, ich glaube, so schlimm ist es nicht, aber die wird halt nicht.
0: So wie damals mit John und Yoko mit dem Album Two Virgins, ne?
1: Genau.
0: Oder, auch schon mal davon
1: oder wie mit Alkohol in den USA generell. So. Und hat aber dafür gesorgt, dass da einige Ketten dann gesagt haben, so Karstadt zum Beispiel, nee, gut, verkauft man nichts mehr von den Ärzten. So, und das hat natürlich dann dementsprechend auch finanzielle Auswirkungen auf die gehabt. Und sie haben schon mit den Gedanken gespielt, sich dann aufzulösen. Und vor allem gab es dann nachher eine große Unzufriedenheit mit dem Album Ist das alles? 13 Höhepunkte mit den Ärzten, was eigentlich kein richtig neues Album war. Die hatten wohl neue Songs gemacht, die aber, glaube ich, dann nur als Single erschienen sind oder so. Aber es war eher so ein Kompilationsalbum aus den problemfreieren Songs der vorherigen Alben. Also die haben ein Album rausgebracht, so direkt um dem Index jetzt was an Arbeit zu geben, sag ich mal. Das hieß ab 18. Da haben die alles an Schmuddelkram ausgepackt, was denen irgendwie eingefallen ist, um halt auf dem Index zu landen. Ist, glaube ich, mittlerweile frei. Kannst du, glaube ich, so kriegen. Und die haben halt, wie gesagt, dieses eine Album rausgebracht. So, okay, der Song ist kein Problem. Gut, packen wir auf ein Album. Weil die kreativ auch die ganze Zeit gegen eine schwarze Wand gelaufen sind. Und 1988 erschien dann das Album Das ist nicht die ganze Wahrheit mit der Single-Auskopplung Westerland. Den Song kennst du.
0: Den kenne ich.
1: Ja. Und es gab dann auch schon die Gerüchte um die Auflösung. Also sie haben es noch nie offiziell irgendwie bekannt gegeben, aber es gab Gerüchte, dass sie sich auflösen wollen. Dementsprechend wurden auch die Verkäufe ein bisschen angeheizt von dem Album und von der Single und von der Tour. Und Westerland wurde zu dem damals erfolgreichsten Song von den Ärzten. Und tatsächlich haben sie dann in Westerland auf der Insel Sylt ihr letztes Konzert gegeben. Und es gab also schon damals Punks auf Sylt und nicht erst mit dem 9-Euro-Ticket. Ne? Also versteh ich die Aufregung darum noch weniger. So. Ihre Solokarrieren waren aber auch nicht erfolgreich. Jetzt fällt mir der Name von der Band von Fein Urlaub nicht mehr ein, aber Bela B. hatte zum Beispiel ja King Kong gemacht. Interessanterweise wurden aber in der Phase, wo die versucht haben, ihre Solokarriere aufzubauen und da was zu machen, die Ärzteplatten immer erfolgreicher. So im Nachgang. Und wenn man jetzt so die fragt, ja, was glaubt ihr, woher das kommt? Also sagt Bela halt, die sind eine Berliner Band, so ja durch die Wiedervereinigung kam auf einmal die Hörer aus der DDR dazu und sowas.
0: Mhm.
1: So aus Ostberlin und so. Und dann haben sie Gespräche geführt zu sagen, okay, ja, dann machen wir doch mal wieder was mit ärztemäßig zusammen. Und hatten dann den Bassisten Rodrigo González sich geschnappt, genannt Rod. Den kannte Bela halt, ich glaube, von der Band King Kong und so. Und dann haben sie dann 1993 mit Die Bestie in Menschengestalt wieder ein Album rausgebracht, wo die Single-Auskopplung Schrei nach Liebe nochmal deutlich erfolgreicher wurde als Westerland. Den Song kennst du auch.
0: Mhm. Und danach waren die eigentlich immer voll da, ne?
1: Genau, also die haben sich, glaube ich, nie richtig aufgelöst. Die haben dann zwischendurch keine Musik mehr gemacht, aber sind richtig, dass sie gesagt haben, nee, uns gibt's jetzt nicht mehr, gab's nicht. Die haben wirklich eine Phase gehabt, da haben sie nichts mehr veröffentlicht, aber seit einiger Zeit sind sie ja wieder voll im Saft, sage ich mal. Interessant ist, wo auch nochmal wieder der Bezug zu den Toten Hosen dabei ist, eine Geschichte, die Campino immer ganz gerne erzählt, wenn es darum geht, um Streitigkeiten zwischen den Bands, dass Farin Urlaub ihnen gesagt hatte, wir lösen die Ärzte auf, wir haben keine Lust mehr, wir schaffen das nicht mehr. Und Campino meinte, ich wette mit dir um 1000 Mark, dass du das nicht lange durchhältst, dass ihr euch wieder zusammenfindet. Nee, niemals. So, und dann eines Tages 1993 war dann ein 1000-Mark-Schein in einem Umschlag bei Campino zu Hause. Also per Brief geschickt worden. Mhm. So, irgendwie wurde drauf stand, du hattest recht oder sowas. Den hat er dann wohl zerschnitten und dann die andere Hälfte zurückgeschickt. Mit einem Brief dabei, wo drauf steht, ja, wenn wir uns das nächste Mal wieder sehen, versaufen wir den. So.
0: So. Ja.
1: Und dann so ein bisschen zu zeigen, ja, wir haben keine Streitigkeiten gehabt und sowas.
0: Mhm.
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0: Ja, prima. Und da fällt mir jetzt gerade noch eine Band ein, die ich auch sehr gut finde.
1: Sagst du, damit ist der Rahmen kaputt?
0: Dann ist der Rahmen kaputt.
1: Man muss ja über...
0: Ja, muss ja einfach loswerden, weil jetzt, und zwar die Gruppe Stray Cats, die haben sie auch ein paar Mal wiedergefunden und weil ich da auch vor ein paar Jahren auf einem Konzert war,
1: ja,
0: zu ihrem 40. Jubiläum oder sowas.
1: Ja.
0: Deshalb nochmal Stray Cats mit Brian Setzer, den Super-Gitarristen.
1: Genau, der noch dieselbe Frisur hat wie vor 60 Jahren.
0: Ja, vor 60. Und wo ich überrascht war, dass der in meinem Alter ist.
1: Ach so, okay. Dieselbe Frisur.
0: Nee, weil ich hatte mich immer für älter gehalten.
1: Es ist so eine junge Band gewesen, die Stray Cats, oder was?
0: Ja, die gibt es also irgendwie 78, 79, weil
1: Ja, krass.
0: So richtig. Und das Lustige ist nur, es ist eine amerikanische Band. Mhm. Machen amerikanische Musik, Rockabilly und Rock'n'Roll. Aber in Amerika hatten die überhaupt keinen Erfolg gehabt. Erst als sie nach England gekommen sind, Anfang der 80er, da ging es erst los.
1: Ja, und
0: dann ist er umgekehrt dann TV in Amerika auch berühmt geworden.
1: Ja, Scorpions, die hatten ja auch erst ihre großen Erfolge in den USA gehabt. Und dann
0: der berühmte Dave Edmunds, den kennt wahrscheinlich heutzutage auch kaum mehr jemand.
1: Ich kenne ihn nur vom Namen her, weil du den irgendwie alle zwei Wochen mal erwähnst.
0: Ja, der hat die dann produziert und dann bekannt gemacht hier. Die haben sich auch ein paar Mal getrennt.
1: Ja.
0: Jetzt nicht, nicht im Bösen, sondern einfach gesagt, jetzt reicht's wieder, ne? Und dann sind sie wieder gefragt worden nach ein paar Jahren, da war doch gut mit euch, ne? Rockabilly ist wieder in. Ist ja so, diese Musik,
1: die kommt immer wieder.
0: Zwei, drei Jahre ist die voll, dann hört man drei Jahre nichts mehr davon und dann immer kommt wieder, jetzt haben wir ja wieder einen Superstar, der macht Dick Brave,
1: genau,
0: Dick Brave,
1: Sascha.
0: Sascha zum Beispiel macht auch die Musik, ja.
1: Ja.
0: Ne? Naja, ist egal, auf jeden Fall, da muss ich nochmal loswerden, die Stray Cats. Aber da gibt es natürlich gesagt, tausende Beispiele noch. Sailor, Bahamut der Overdrive und so.
1: Ja. Aber wen es auf jeden Fall noch weitergeben wird, sind wir, Papa. Wir beide, wir werden auf jeden Fall noch eine vierte Staffel machen. Deshalb brauchen wir noch Ideen, Leute. Wir brauchen Ideen für Themen, wir brauchen Ideen für unser Sommerprogramm. Ich habe es einmal noch gesagt. Das heißt also, wenn ihr auch Feedback geben wollt oder ihr wollt sagen, wie toll ihr uns findet, dann lasst auf jeden Fall gerne 5 Sterne oder 5 Punkte oder 10 von 10 Punkten. Das, was auch immer bewertet werden kann auf eurem Podcatcher, gerne da lassen. Schreibt uns auch gerne etwas Nettes dazu, da freuen wir uns auch immer drüber. Und falls ihr Ideen habt oder sagt, ey, ihr habt doch mal über das Thema gesprochen, macht doch mal eine Favorite-4-Liste zu dem und dem. Dann schickt es uns doch einfach an papas-musikgeschichten@gmx.de oder über Social Media @papas.musikgeschichten und schreibt uns euren Vorschlag, dann werden wir es auf jeden Fall berücksichtigen. Papa schüttelt mit dem Kopf, doch ich habe hier die Hoheit, was das angeht. Der weiß ja gar nicht, was alles abgeht. Zum Beispiel weiß er auch gar nicht, dass es eine super duper App gibt von den Michael, von den Podfluencern. Host heißt die, H-O-Z-D. Gibt auch einen Social-Media-Account dazu mit all euren Lieblingspodcastern, die da auch mit dran angemeldet sind. Ganz einfach Kontakt aufnehmen. Es ist sehr schön. Also noch nie waren sich Hörer und Content-Creator, zu denen ich uns jetzt mal dazu zähle, so nah.
0: Das ist selten.
1: Und damit vielen Dank fürs Zuhören.
0: Ja, vielen Dank und
1: tschüss.
0: Tschüss.

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